0: Frank Sinatra, surnommé La Voix, et pour cause The Voice, Cheek to Cheek. Et tout à l'heure, on a eu le plaisir d'entendre la genevoise Tess Giordano avec le titre See Through. On revient en Suisse avec une Zurichoise cette fois-ci. On écoute Eline, Heb mich nöd fest. Et juste après, ça sera Agave avec L'Hiver au Soleil.
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